0: Gedanken für den Tag.
1: Pensieri per la giornata.
0: Guten Morgen.
1: Buongiorno.
0: Ein neuer Tag hat begonnen.
1: Una nu-

0: wir bereuen.
1: Ci pentiamo.
0: Wir bitten um Vergebung.
1: Chiediamo perdono.
0: Und wir vergeben.
1: E perdoniamo.